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spiel mir die Golden Oldies, das geben wir, da versuchen wir unser Bestes. Hier ist Bayern, hier ist die Sabine, hier sind die Golden Oldies am Sonntagvormittag. Nein, die heißen Oldies, but Goldies. Ach, Oldies halt. Der Sonntag, ganz gemütlich, heute Vormittag. Ich sag ein herzliches Grüß Gott nach da draußen. Ins Illertal zum Sascha, nach Winsen zum Heiko, nach Tegel zum

0: Kurt ins Wuhletal zum lieben Micha und in die Oberpfalz zur lieben Britta und natürlich zu ins mittelfränkische Mittelfranken Radio Südbayern. Euer Gastgeber heute Sonntagvormittag. Was hat die Katharina Valente da alles angetragen, was wir hören und spielen sollen? Ja, das weiß ich nicht, ob ich alles dabei habe, aber so ein bisschen eine kleine Auswahl habe ich. Wir gucken auch mal, wie es unser Micha geht. Vielleicht gesellt er sich ja noch zu uns. Wir wissen es nicht. Wir lassen uns überraschen. Wie immer, was habe ich? Oh, wir starten alt, aber deutsch. Oder wir starten deutsch, aber alt. Das könnt ihr euch aussuchen. Der Kurt, grüß Gott, guten Morgen. Ja, hallo Kurt. Wir starten mit Chris Howland. Und der sagt, dieses wunderbare, schöne, alte Wort, das es ja im Sprachgebrauch nicht mehr gibt, weil es irgendwie abgeschafft wurde, was ich aber ganz, ganz traurig finde, Fräulein. Fräulein Chris Howland.
1: Hey, Fräulein.

0: Fräulein. Hallo, Fräulein.
1: Da bin ich ja, das kleine Fräulein. Für Fräulein bin ich, glaube ich, schon ein bisschen zu alt, aber ganz früher, da waren ja auch dann diese älteren, ledigen Damen. Hat man die nicht dann auch noch Fräulein genannt? Ich bin mir nicht ganz sicher, aber ich glaube, es war so. Also hier ist Fräulein Sabine. Sehen.

das ist jetzt wieder diese Sendung mit diesen kurzen Liedern. Da kann man zwischen den Liedern eigentlich gar nichts schreiben. Schreiben. Also da, egal. Die Oldies but Goldies am Sonntag. Der Micha glänzt schon wieder irgendwie. Micha, was ist denn mit dir? Du kannst mich hier nicht alleine lassen. Ich sag dir auch warum. Weil ich dann wieder mache, was mir einfällt. Und du weißt ja, musikalisch habe ich überhaupt keine Ahnung, was ich mache. Alt und golden. Wen habe ich da? Gina Dobra. Ich komme nicht mehr von dir los. Ach Gott, wie süß.

0: gell, den habt ihr jetzt im Ohr gehabt. Da habt ihr euch jetzt gedacht, den kenne ich doch irgendwoher. Ja, die Beatles. Das war die deutsche Version davon. Da, Sabine, sagt es nicht, das tut dir nicht gut. Jetzt kommt der einzigste, ist mir vorhin aufgefallen. Ich habe tatsächlich einen richtig langen und diesen werde ich jetzt nutzen, um all diese angefangenen Nachrichten zu Ende zu führen. 5 Minuten 35. Peter, Paul and Mary. Oh, rock my soul.
1: Everybody on this side to the right is in the in group. 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The part that the in group sings is very simple. The reason for that is that the in group itself is very simple. I'll sing it once and then join in.

Jetzt weiß ich auch, warum das Lied so lang ist. Gut, wieder was gelernt. Habt ihr schon Pläne fürs Mittagessen oder überhaupt für die Essensbeschaffung heute? Ich kann euch ein wenig unterstützen bei der Entscheidung. Nämlich heute ist Internationaler Tag der Schokolade. Dann ist heute Tag der Erdnüsse, Tag des Glückskekses, was es alles gibt. Und, ja, das reicht. Also mehr Tage gibt es nicht. Mal schauen, ob gestern noch was dabei war, essenstechnisch. Und dann werden wir daraus schon, oh, Tag des Schokomilchshakes wäre gestern gewesen. Ja, da kann man schon was zaubern draus. Also ich bin fest davon überzeugt. Kommen wir zu Neil Sedaka. Neil Sedaka ist ja auch nicht wegzudenken von diesen alten Songs. Die 50er und die 60er waren seine Jahre. In den 70ern kam er auch nochmal. Ich habe ihn dabei mit einem Lied, keine Ahnung, Stairway to Heaven.

In Winsen beim Heiko gibt es Reste von gestern. Das glaube ich, weil das, was du mir gestern da als Bild geschickt hast, das konntest du unmöglich an einem Tag essen. Lass es dir gut schmecken. Das hat sehr lecker ausgeguckt. Das hat wirklich sehr lecker ausgeguckt. Viel leckerer ist das, was ich mir gemacht habe, aber ich habe auch noch. Von daher ist es ja so, dieser Sonntag hier in diesem Bayern, es regnet. Es regnet. Es ist ein Jogginghosen, auf keinen Fall was tu Sonntag. Rumlungern, gemütlich Musik hören oder Musiksendung machen. Es ist ein Traum. Man muss nicht rausgehen. Draußen erwartet dich nichts. Du verpasst draußen nichts. Ist das nicht schick? Ah, jetzt kommen wir zu einem richtig alten Lied. Richtig alt. 61 Jahre, wenn ich richtig gerechnet habe. Die Beatles vor 61 Jahren veröffentlicht. Yes.

Bongo Boy, Bongo Boy. Was ich hier lese, das stimmt tatsächlich. Gestern ging es mir irgendwie richtig hundeelend, so von einer Sekunde auf die andere. Yesterday, da taten... das glaubst du alles nicht. Yesterday, da taten ihr noch alle Knochen weh. Oh weh, oh weh. Es schmerzte sie von Kopf bis hin zum Zeh. Ach nee, ach nee. Der Stefan. Guten Morgen, Stefan. Ich hoffe, du hast eine schicke, tolle Tasse Kaffee bei dir. Und liebe Grüße an Dat Gabi. Genießt euren Sonntagvormittag. Bei der Gelegenheit muss ich auch noch Grüße nach Weidenbach schicken. Zur Claudia und zum Franzl.

Das ist es mit diesen kurzen Liedern, die machen mich wahnsinnig. Ja, was kommt denn jetzt? Ja, eigentlich kommt jetzt Dingsbums. Ah ja, Peter Alexander, ich musste was suchen, weil Connie Francis musste ich suchen. Mein Gott, Sabine.

So, jetzt habe ich aber aufgepasst. Also, dieser Stefan aus diesem Bad Oldesloe, da ganz oben bei den Preußen. Bei den Preußen. der hat sich einen Musikwunsch gewünscht. Einen Wunsch, einen Musiktitel gewünscht. Das könnt ihr übrigens auch alle machen. Also, es gibt eine WhatsApp-Gruppe, das sind die Hörer gerne. Die Hörer gerne willkommen, ich sag mir die Nummer. 01578 06 10765. Habt ihr jetzt wieder nicht mitbekommen, weil ihr keinen Zettel und keinen Stift nicht habt? Ich werde es wiederholen. Vielleicht, wenn ich dran denke. Des Weiteren, wenn das jetzt zu schnell war,

Mein Name ist Sabine Baumeister, über Facebook erreichbar. Auch da kann man mir Musikwünsche hineinschreiben. So hat es nämlich dieser Stefan auch gemacht. Oder auch unseren Micha anschreiben, der ja mitverantwortlich ist, dass dieses Ding hier stattfindet. Michael Perleberg ebenfalls über Facebook zu finden. So, jetzt kommen wir zu diesem Musikwunsch. Der Stefan hat sich von Conny Francis gewünscht. Ich kenne das, glaube ich, gar nicht. Ich weiß es nicht. Von Conny Francis, Siboney, dein Wunsch ist mir Befehl. Wegen der Telepathie, ich muss da vorsichtig sein.

immer wieder gerne erfülle ich Musikwünsche. Und wenn es dann so einen schönen Hintergrund hat, wie der Stefan hier schreibt, ein Lieblingslied seiner Mama, dann ist es umso schöner. In Weidenbach bei der Claudia und beim Franzl wird gekocht und mir zugehört. So muss das. So muss das. Das freut mich. Lass das Essen nicht anbrennen, immer schön rühren. Und der Kurt hat vorhin mal geschrieben, dieses Rock My Soul, Peter, Paul and Mary, bekannt als Gospel und kommt auch in Kirchen- und Chorkontexten vor. Die Les Humphreys hätten es auch von sich gegeben. Gell, ich wusste, ich kenne es von irgendwoher. Die quatschen wahrscheinlich auch nicht so viel, aber von irgendwoher muss ich sie haben. Die Katharina Valente hat ganz am Anfang so ein paar Interpreten aufgezeigt, die sie gerne hören möchte. Naja, Frank Sinatra.

Auch schon wieder aus. Auch schon wieder aus. Was hast du rausgesucht? Ich habe ja auch viel zu viel. Oh mein Gott, was hier alles rumliegt. Mir wäre es wirklich ganz angenehm, wenn ich noch einen Kaffee kriegen würde. Aber wie immer ist hier das Catering ist hier sehr schlecht. Da muss ich dran arbeiten. Was wäre ein Sonntag? Was wäre ein Sonntag ohne Elvis? Den habt ihr bestimmt auch nicht auf dem Schirm, weil das sind so Sachen, die hört man nicht immer. Wenn man an Elvis denkt, hat man den ganz sicher nicht im Kopf.

0: Hui, auch so abrupt zu Ende. In Niedersachsen ist Kommunalwahl. Der Heiko muss heute noch zum Wählen gehen und er sagt, es ist kein Wahlwetter. Also kein Wahlwetter mit H. Kein Wahlwetter, weil es regnet auch dort. Ja, das ist Mai. Augen zu und durch. Das tut auch mal ganz gut, wenn man ein bisschen abgeregnet wird, glaube ich. Weil wir jetzt gerade so kuschelig sind und ja die Soße irgendwie auch langsam gerührt werden will für den Bratenmittag. Ich hoffe, es gibt ihn. Was gibt es eigentlich bei meiner Schwester heute und warum hat sie mich nicht eingeladen? Fragen über Fragen. Ich hoffe, du hast das gehört.
1: Yes,

0: da ist tatsächlich was Wahres dran, gell? Ich bin ja aus diesem Bayern und von daher gentechnisch katholisch. Ich kann gar nichts dafür. Was mich jetzt nicht wirklich zu einem absolut gläubigen Menschen macht, also was katholische Kirche betrifft oder insgesamt, aber wenn man irgendwie so in so einer Situation ist und dann einfach in eine Kirche hineingeht und sich da reinsetzt für ein paar Minuten, das hat schon Wirkung. Also für mich persönlich. Gut, was weiß ich? Ich habe Kaffee bekommen. Einmal vom Stefan, einmal vom Kurt und ich glaube, Heiko teilt wieder nicht. Der hat mir seinen Kaffee auch gezeigt, aber ich glaube, der teilt wieder nicht. Und Schnitzel mit Kartoffelbrei. Oh.
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da habe ich schon wieder einen Wunsch hereinbekommen von der lieben Britta. Die wünscht sich was. Diese Oldies, die haben ja immer irgendwie, wenn man die mag, gell? Wenn man die mag, dann hat man da immer einen Bezug dazu. So geht es mir und so geht es euch da draußen wahrscheinlich auch. Und deshalb kommt auch dieser Musikwunsch hier rein. Man erinnert sich die gute alte Zeit auf der einen Seite oder an liebe Menschen, an tolle Gegebenheiten, an tolle Situationen. Ja, die liebe Britta hat geschrieben, nämlich in diese Hörergruppe. Ich sag's euch noch einmal. Ihr könnt alle Musikwünsche platzieren. Schreibt den Stream an, den ihr gerade eingeschalten habt. Guckt ihr auf euer Handy, auf euer Radiogerät, auf euren PC, was halt da gerade steht, wo ihr eingeschalten habt. Schreibt ihr da hin und sagt, irgendwas. Also. Und dann wird euch der Stationsbetreiber in diese Gruppe hineinführen. Einführen. Die, die es direkt haben wollen. 01578 06 10 765. Des Weiteren entweder der Michael Perleberg über Facebook oder me myself Sabine Baumeister ebenfalls über Facebook. Jetzt kommen wir zu Britta. Britta hat geschrieben, sie hat einen Hörerwunsch für ihre liebe Mama. Ein Lied von Peter Alexander, wenn es geht. Dann habe ich so nachgefragt, irgendwas Bestimmtes? Nein, die Mama mochte alle. Ja. Dann habe ich mir gedacht, was könnte ich jetzt spielen, gell? Eigentlich wollte ich was Ruhiges spielen und dann aber mal denkt, ach, da schlage ich zwei Fliegen mit einer Klappe, weil da mache ich noch jemanden eine Freude, der lieben Claudia. Auf geht das hier!

0: Mit Schaum im Ohr.
1: Ich war so verliebt in ihn, schreibt die Claudia.
2: Und ich erst. Mein Gott, war das ein toller Mann. Dieser Peter Alexander, der hat mit seinen Filmen, mit seiner Musik, mit seiner Show, hat der mein Leben, mein kindliches damals, gell? Ach, was ein toller Mann. Und keine Exzesse, nichts. Das gab es in der guten alten Zeit sowieso, glaube ich, gar nicht. Dass die Prominenten da irgendwie so für Skandale gesorgt haben. Damals war die Welt noch in Ordnung. Die Dirndln waren Ding und die Burschen auch. Das gute alte Bayern. So, wir waren alle so sehr verliebt. Ich glaube, ich bin ja heute noch verliebt in ihn. Ich mag immer eins seiner Lieder. Hier kommen Musikwünsche rein. So war das nicht ausgemacht. Verdammt. Ja, ich schufte. Es kommt nichts. Jetzt kommt kein Lied. Mein Gott, Baumeister wieder. Jetzt.

Micha, Micha, Ohren gespitzt. Jetzt habe ich extra einen für dich rausgesucht mit ganz lieben Grüßen und Genesungswünschen. Nur für dich, wirklich.

So schöne alte Lieder, so schöne alte Lieder. Erinnert ihr euch noch an Bonanza? Das war doch damals irgendwie samstags, oder? Rauchende Colts, Bonanza, was gab's denn da noch? Diese Genie, die da immer mit ihren Armen so verschränkt gezwinkert hat. Ach, mein Gott, war das eine... Und wenn ich heute gestern... Ich schaue ja nicht Fernsehen. Ich schaue eigentlich nie Fernsehen, aber gestern kam Hatari John Wayne, wie hieß er? Ja, Hardy Krüger. Und danach kam Adriano Celentano, der Gezähmte, der Ungezähmte, wie der Spinstige oder der Gezähmte. Ah, Adriano halt. Ach ja, das sind noch schöne Filme gewesen. Und wenn ich heute dieses Krambum und Krawall, das will ich alles gar nicht mehr sehen. 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

Kommen wir zum nächsten Musikwunsch, der mich aus Tegel erreicht hat vom lieben Kurti, dem kleinen Wetterfrosch. Gut, jetzt geht's los. Auf geht das hier mit Conny Frobes und Lady Sunshine und Mr. Moon, dein Musikwunsch für deine Hörer. Gerne!

hören die einfach auf. Da hören die einfach auf und dann denkst du dir, das läuft noch so. Ach, egal. Hermits hätte ich dabei. Ich bastel im Hintergrund übrigens. Wenn ihr denkt, dass ich so abgelenkt bin, stimmt das? Das denkt ihr nicht nur, das ist so. Ich bastel im Hintergrund, weil ich irgendwie raus und reinwerfen will. Nämlich durch diesen Musikwunsch vom Kurti musste ich meine Conny Fröbes, die ich eigentlich spielen wollte, rauswerfen. Ich hoffe, du weißt das zu schätzen, Kurt. Aber spätestens in 14 Tagen kommt meine

Ihr hört Oldies but Goldies heute mit mir mal wieder alleine, der Sabine. Alle 14 Tage von 10 bis 12 hier live für euch on air, die guten Alten, die 50er und die 60er. Jünger ganz selten, vielleicht einmal der 70er, aber hauptsächlich die 50er und die 60er. Und da beschreibe ich euch jetzt einen. Circa 500 Songs hat er geschrieben. Mehr als 90 Millionen Tonträger hat er verkauft und mit 13 Grammy Awards wurde er ausgezeichnet. Verstorben am 12. September 2003. Na? I Walked Alone? Natürlich, Johnny Cash, aber hier nicht mit I Walked Alone, sondern einfach mal nicht immer auf das zurückgreifen, was wir alle kennen, sondern A Little at a Time.

So, und dann habe ich nochmal einen Musikwunsch reinbekommen. Einen Musikwunsch. Ah, wo ist er denn jetzt? Jetzt ist er wieder weg. Da ist er. Da ist er. Mama Tembo. Mama Tembo. Mhm. Zwei Mädchen aus Germany, Gisela und Sabine. Das stimmt doch nicht. Das ist doch die Monika. Für dich, Stefan.

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In einer der letzten Sendungen irgendwo, irgendeiner Sendung, war das Thema die Artikel. Die Artikel, also der, die das. Ja, ich möchte noch einmal erwähnen, wenn ihr jetzt so viele Lieder am Stück gehört habt und euch, da soll es ja Leute geben, die sagen, man kann doch nicht so viele Lieder ohne Moderator. Doch, kann ich, weil erstens habe ich die Knöpfe und zweitens ein Bedürfnis nach Kaffee gehabt. Und das hat sich also so ergeben. Die Kaffeemaschine, zuhören, die Kaffeemaschine, schüttest du die Zutaten rein, drückst aufs Knöpfchen, geht. Aber der männliche Kaffee-Vollautomat ist eine Memme vor dem Herrn, wirklich. Ja, aber er hat mir jetzt ein gar köstliches Getränk beschert. Eine Latte Macchiato, oh, hört ihr mich rühren? Oh. Ich teile auch nicht übrigens. Dann möchte ich Grüße hinausschicken nach Frankfurt. Zwei Mädels nicht in Frankfurt. Hallo Jack, schön, dass auch du da bist und vielen herzlichen Dank dir für das andere. Frankie Avalon, naja.

Im Nachgang nochmal zu diesem Peter Alexander von vorhin, da hat der Kurti geschrieben, in Berlin-Neukölln gab es damals ein kleines Kino am Kottbusser Damm, okay? Und die haben die alten Peter Alexander-Filme mit Cornelia Fröbes natürlich gerne mal gespielt. Bei uns war das tatsächlich so, Elvis-Filme, Dean Martin, Jerry Lewis, Peter Alexander, diese Filme waren ja auf dem österreichischen Fernsehen damals, kamen die gerne sonntags. Und wenn nicht Formel 1 war und der Papa vom Fernseher seine Runden gezogen hat, dann liefen diese Filme. Ah, so eine schöne Zeit, so eine schöne Erinnerung. Mhm.

Bevor mir jetzt der Micha dann vielleicht doch noch in die Sendung platzt und mir auf die Finger klopft und mich schimpft. Nichts Deutsches. Ja, wenn man mich machen lässt, dann passiert halt sowas, gell? Der deutsche Anteil aber, glaube ich, ist ja gar nicht so gering. Nee, also ich spreche ja die ganze Zeit Deutsch, das zählt ja auch dazu. Und wenn ich singen würde, aber ich habe einen dabei, gestern Geburtstag gehabt, 1937 am 12. September geboren, Gus Bacchus. Und dann nehmen wir doch mal, da bedienen wir doch mal, was wir alle kennen und schön mit Hüpfen und Singen.

Schwer ist der Beruf auch heute noch und der Westen auch. Wild, wild ist der Westen. Weil wir gerade so im Deutschen sind, hätte ich noch einen Tetherold hinten nach. Damit habe ich dann wieder alles gut gemacht. Wir befinden uns übrigens in den letzten, nur noch eine Viertelstunde, Oldies but Goldies, alle 14 Tage hier live mit mir, der Sabine und hin und wieder auch zu zweit. Könnte vorkommen. Was macht ihr? Die Claudia hat Schnitzel mit Kartoffelbrei gemacht in der Zwischenzeit. Ich hoffe, es ist fertig und gut gelungen, nicht angebrannt. Und die Panade gerade so, ist überhaupt paniert? Weiß ich gar nicht. Während wieder andere Gartenarbeiter. Und ich habe noch gesagt, Stefan, zieh dich vernünftig an, ich kann kein Blut sehen. Er operiert sich, weißt du, an Dornen aus den Händen. Kann man alles machen.

Oldies but Goldies, die Musikzeit mit diesen Tollen in den Haaren. Ihr wisst schon, diese Gel-Tollen. Ich weiß gar nicht, haben die damals schon Gel gehabt oder haben die da irgendwie Schweinefett reingeschmiert? Ich weiß es nicht. Die gute alte Zeit, meine Eltern oder unsere Eltern, Claudia, die Mama, die hatte es ja damals auch nicht leicht, gell? Weil nämlich als die Musik, die wir heute hören, so richtig aktuell war, da hat unsere Oma die Hände vor den Kopf geschlagen und hat gesagt, diese Negermusik, das gibt es doch gar nicht. Rock'n'Roll, Elvis Presley, es war alles ja verpönt. Bei der Oma da, die war ja in den 30ern und 40ern irgendwie die Musik gewohnt. Und dann kamen die 50er und die 60er. Und wir schütteln heute den Kopf, gell, Sascha? Was muss ich sagen? Ich sag's. Ich schüttel den Kopf und nicht nur den Kopf, sondern mir dreht sich alles um, wenn ich Haftbefehl höre. Ja, so ändern sich die Zeiten. Cliff Richards sagt, trotz alledem, es ist eine wunderschöne Welt.

Wonderful World. Eigentlich darf ich jetzt nichts mehr sagen, weil sonst meine ganze Planung wieder über den Haufen geworfen ist. Aber ich kann nicht anders. Ich kann nicht anders. Erstens ist ein Musikwunsch vom Jack für die nächste Ausgabe hereingekommen. Das brauche ich auch, weil ich kenne das gar nicht. Und zweitens schreibt die Britta der gleiche Spruch wie damals von der Oma zur Mama und hat ihr Papa auch losgelassen. Und Pomade. Gut, dass du es mir schreibst. Kajampelmusik hieß er. 1, 2, 3. Ja, also jetzt schweig, Sabine.

So, jetzt muss ich doch nochmal quatschen. Was wollte ich euch jetzt sagen? Diese Musik, die uns so sehr bewegt, gell? Die uns Spaß macht, weil es einfach zeitlos ist. Ich finde schon zeitlos. Und wenn das dann auch einmal so ein bisschen knackt, kratzt und sich richtig alt anhört, ja, dann haben wir alles richtig gemacht. Dann haben wir diese alten Schinken. Ich bin ja bei der Vorbereitung für die Sendung sogar über Lieder aus den 40ern gestolpert. Die haben sich aber doch sehr, sehr alt angehört. Und dann habe ich mir gedacht, na, das geht jetzt nun wirklich nicht. Ja, vielleicht findet man irgendwie diese Lieder nochmal und kann sie digital hineinlesen. Der Micha hat ja da so ein Repertoire. Da wird auch dein Musikwunschcheck. Ich kenne es nicht und ich habe davon auch nichts, aber ich werde das weiterleiten an den Duke of Oldies, dem Michael Perleberg. So, jetzt machen wir noch, Countdown.

0: Da muss ich noch mal grinsen.
1: Repertoire, ja?
0: Stefan, wir Bayern können auch Französisch. So, ihr Lieben, das waren 2 Stunden Oldies but Goldies mit mir, der Sabine. Jetzt ist vorbei. Jetzt könnt ihr euch wieder Humtata-Musik anhören und Bumtschak. Das ist jetzt vorbei, hier die gute alte Zeit. Ich möchte mich mal bedanken ganz herzlich erstens bei all den Hörern da draußen, die eingeschalten haben, Sonntagvormittag 10 bis 12, die Oldies but Goldies. Und im Speziellen an die Stationsbetreiber, die das heute übertragen haben, nämlich zum einen dem Sascha Illertal FM hinunter in den, da in das Schwabenländle. Mein Lieblingsschwabe, wer den hören will, morgen Abend 22 Uhr, der Chartbreaker. Weiterhin ein Dankeschön an den Mr. Music Just for Fun Heiko vom Lue Radio, der auch mir die Möglichkeit geschaffen hat, heute hier bei ihm senden zu dürfen. Danke dir, Heiko. Wir hören uns Dienstagabend um 20 Uhr. Dann ein liebes Dankeschön geht zum Kurt nach Radio Tegel. Wer Kurti hören möchte, Mittwoch. Mittwochs 15 Uhr. Dann sage ich ein ganz liebes Dankeschön in die Oberpfalz nach Neumarkt zur Britta Brittas Radio Café. Die Nachtfalkin, die macht tolle Sendungen. Da müsst ihr genau gucken, wann und wo. Hand verlesen. Ich sag's nur. Und durch Abwesenheit ausgezeichnet. Er hat mir nicht dazwischen gefunkt. Ich kam zu Wort, was er wirklich bei mir ganz selten ist. Der Micha Perleberg von Radio Wuhletal, auch da durfte ich zu Gast sein. Vielen herzlichen Dank und noch eine gute Besserung dir. Und dann natürlich an all die Hörer von Radio Südbayern. Den Micha könnt ihr übrigens immer spontan hören. Das ist ein ganz spontaner Mensch. Radio Südbayern, das bin ich bei myself. Wir hören uns auf jeden Fall wieder, die wollen, am Dienstag zu Sabines Resterl. Die müssen, hören mich auch am Dienstag zu Sabines Resterl. Und die nicht wollen, ja, die hören halt was anderes, gell? Ich wünsche euch einen zauberhaften Restsonntag. Macht es morgen nicht zu heftig, wenn ihr in die Arbeit müsst. Bedauerlicherweise habe ich ja Urlaub. Schönen Sonntag euch!

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das auch gern Mucke, aber nicht immer den gleichen Käse, der dir den ganzen Tag um Ohren gehauen wird. 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

Ja, einen wunderschönen Sonntagnachmittag wünsche ich da draußen vor den Lautsprecherboxen. Hier ist wieder euer Sir Voyrimo aus dem Sendestudio Nordrhein-Westfalen mit der etwas anderen Musiksendung am Sonntagnachmittag. Ja, hier ist alles, fängt alles an wie gewohnt. Wir beginnen ruhiger, damit die Frischlinge da draußen nicht sofort ins kalte Wasser geworfen werden und erfahren können, was hier passiert.

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Adele versus Guns N' Roses. Ja, und wie gewohnt, die Track-Ansage am Ende des Tracks, damit ihr eure Ohren spitzen müsst und vielleicht auch erkennt, was da alles an Tracks gespielt wird.

The way you heard Eminem versus Deep Purple versus Johnny Cash. Ja, ist alles ein wenig anders. Hier müsst ihr die Lautstärke raufdrehen und vor allen Dingen müsst ihr die Ohren spitzen, denn hier gibt es Tracks auf die Ohren, die jeder kennt, aber so noch nie gehört hat.

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Godsmack versus Spandau Ballet. Und schöne Grüße an alle die, die Sonnenschein haben. Hier im Sendestudio Nordrhein-Westfalen 17 Grad, leichter Nieselregen. Aber das macht nichts, denn hier gibt's die heißeste Musik am Sonntagnachmittag. Hier, präsentiert von mir, euer Sir Volior.

Still loving Roxanne, The Police versus The Scorpions. Ja, und schöne Grüße an den Joker. Du machst das genau richtig in der Aufwärmphase. Einfach mal die Augen zu und genießen. Ja, hier geht die Musik ins Ohr, bleibt im Kopf und lasst einfach mal eure Synapsen im Kopf tanzen. Was noch viel wichtiger ist, einfach mal die Lautstärke ein bisschen aufdrehen, damit eure Nachbarn auch endlich mal gute Musik hören.

Don't go jamming all around the world. Bob Marley versus Yazoo versus ATC. Normalerweise passen in einer 2-Stunden-Sendung zwischen 30 und 35 Tracks. Tja, heute hört ihr 91.

The Reggae World, Janathon versus Colibats versus Dead Mouse featuring Chris James versus Europe. Finally the herbs come around. Ja, noch befinden wir uns in einer Aufwärmphase, aber verlasst euch drauf, ich werde den musikalischen Wahnsinn immer wieder ein Stückchen höher schrauben und in der zweiten Stunde gibt es für den musikalischen Wahnsinn absolut kein Halten mehr.

Policy of Thrones, I Can't Go For That, Depeche Mode versus Helen Oates. Und Überraschung, Überraschung, Petrus scheint auch den richtigen Stream gefunden zu haben, denn die Sonne scheint hier im Moment. Was mich persönlich natürlich sehr freut.

You got to go back to black for Diva Love, Amy Winehouse versus Aretha Franklin versus Candy Staton. Ja, und ich gebe es ja zu, ihr seid mir hoffnungslos ausgeliefert, denn ich habe ja die Tracks ausgesucht, die ich finde, ihr solltet sie mal gehört haben.

Something got notorious. Simply Red versus Duran Duran. Yes, I would. Ja, und wenn euch das gefällt, was ihr bis jetzt gehört habt, dann ladet doch eure Freunde ein. Einfach den Link des Streams kopieren, an eure Freunde über die sozialen Netzwerke schicken, damit auch die mal den musikalischen Wahnsinn genießen können.

0: Love is young, fun, versus Pat Bennett.
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0: Und ich bin noch am überlegen, mache ich die Schnupperphase ein bisschen kürzer oder nicht? Lassen wir es einfach mal überraschen.

moving to the sun, confide in me. Huel and Ultra Natty versus Kylie Minogue. Und kleinen Rat von mir, wenn es euch mal ein bisschen schlechter gehen solltet, dann hört einfach Musik, denn Musik macht die Welt ein wenig schöner. Ja, und wenn ihr eine durchgeknallte Radiosendung hören wollt, dann jeden Sonntag 16 bis 18 Uhr hier auf dem Stream eures Vertrauens aus dem Sendestudio Nordrhein-Westfalen.

Pop up the volume. Fly, Robin Fly, Mars vs. Silver Connection. Und apropos, bei Fly Robin Fly fällt mir ein, die Polizei in Nordrhein-Westfalen gibt zum Thema Kokain, ja, bietet sie Schnupperkurse an. Was soll man davon halten? Ja, aber sowas braucht ihr hier nicht. Hier müsst ihr einfach nur die Lautstärke raufdrehen und die Ohren spitzen und schon seid ihr auf Wolke 7.

Iggy Sums, Jay-Z, vs. The White Stripes. Mittlerweile müsste jeder verstanden haben, dass ihr hier nichts erwarten dürft, aber müsst mit allem rechnen. Ja, hier ist die etwas andere Musiksendung am Sonntagnachmittag, die mit dem musikalischen Wahnsinn. Hier müsst ihr richtig gut zuhören. Jawohl. Und vor allen Dingen die Lautstärke rauf. 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

It's Bad in the Ghetto. Elvis Presley versus Michael Jackson featuring Tupac Shakur. Jo, und wie schnell noch die Zeit vergeht. Die erste Stunde ist fast rum. Das heißt für euch, wir kommen jetzt zu meinem Halbzeitstrack und danach regeln wir den musikalischen Wahnsinn auf 100%. Ja, für den Halbzeitstrack, der ist immer ein bisschen länger, damit ich meinen Kaffee und meinen Kuchen essen kann. Heute gibt's selbstgemachte Florentina, aber ihr bekommt von mir The Sisters of Mercy versus the B-52s mit More.

Ja, ja, das war mein Halbzeit-Track, The Sisters of Mercy vs. The B-52s, More Shack. Ja, jetzt gibt's kein Halten mehr. Ab jetzt übernehme ich keinerlei Haftung mehr für irgendwelche Schäden, die durch das Zuhören dieser Sendung entstehen. Weder psychisch noch physische Schäden. Also, für euch nochmal der Hinweis, Lautstärke rauf, Ohren gespitzt.

happy. Ich hoffe, ihr seid auch alle happy. Das waren die Blues Brothers versus Shakira versus Pharrell Williams. Und falls ihr gerade erst zugeschaltet haben solltet und nicht wisst, wo ihr gelandet seid, hier ist die etwas andere Musiksendung am Sonntagnachmittag.

Fireball Party, Pitbull versus Green Day versus Catman John versus Gloria Estefan versus Sylvester. Ja, und hier geht's natürlich Schlag auf Schlag, obwohl wir sind mittlerweile in der Rubrik angekommen, die es nicht in meine persönlichen Top 5 geschafft haben, die ist heute ein bisschen größer als gewohnt.

0: We are alright now. Sister Sledge vs. Free. Und We Are All Right Now. Ich hoffe mal, dass ihr euch jetzt mittlerweile schon einen Ohrwurm eingefangen habt, damit ihr auch nächste Woche Sonntag wieder einschaltet, um euch einen neuen einzufangen. Wenn ihr noch keinen haben solltet, tja, ein paar Tracks habe ich ja noch. Deshalb mache ich jetzt auch ganz, ganz schnell weiter.
1: Latest single, The Power of Love.

The Ghostbusters of Love, Ray Parker Jr. vs. Hey Lewis and the News. Apropos Ghostbusters, da fällt mir was ein, was ich jetzt schon mal als Vorankündigung loswerde. 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Also merkt euch das schon mal vor und damit ihr es nicht vergesst, folgt mir auf Facebook, einfach Sir Voyrior suchen. Es gibt nur einen, dann seid ihr genau richtig und könnt, werdet keine Sendung mehr von mir verpassen.

Sweet Home Country Grammar, Leonard Skinner 2 vs. Nelly. 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Dafür fällt die Sendung am 1.11. leider aus. Also merkt euch das schon mal vor. 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

crazy little thing called Re-Up, Amy Winehouse vs. Queen. Ja, und hier kommt jedes Mal zusammen, was überhaupt nicht zusammenpasst. Mich gibt's hier jeden Sonntag 16 bis 18 Uhr hier auf dem Stream eures Vertrauens, natürlich aus dem Sendestudio Nordrhein-Westfalen mit der etwas anderen Musiksendung.

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1: Boom, boom, boom. Johnny Lee Hooker versus CC Top. Ja, ja, es ist soweit. Wir kommen zum letzten offiziellen Track der heutigen Sendung mit dem musikalischen Wahnsinn. Danach gibt's nur noch meine persönlichen Top 5. Das heißt also, ihr habt noch 6 Möglichkeiten, euch einen Ohrwurm einzufangen. Aber jetzt kommen wir erstmal zum letzten offiziellen Track. Hier habe ich für euch Louis Armstrong versus Duke Ellington versus Missy Elliott versus A-Skills mit I Don't Mean a Mash.

Das war der letzte offizielle Track der heutigen Sendung mit dem musikalischen Wahnsinn I Don't Mean a Mesh. Louis Armstrong and Duke Ellington versus Missy Elliott and versus A Skills. So, wir kommen zu meinen persönlichen Top 5 der heutigen Sendung mit dem musikalischen Wahnsinn. Auf Platz 5 habe ich hier für euch The Beatles versus Dio mit Let the Holy Diver Be.

mein persönlicher Platz Nummer 5 der heutigen Sendung mit dem musikalischen Wahnsinn Let the Holy Diver Be The Beatles vs. Dio. Wir kommen zu Platz Nummer 4. Den einen Track habt ihr vorhin am Anfang schon mal gehört, aber den finde ich wirklich so gut, dass es verdient hat, in die Top 5 zu kommen. Hier ist Sylvester vs. Ultra Nate mit You Make Me Feel Moving to the Sun.

Auch mein persönlicher Platz Nummer 4 der heutigen Sendung mit dem musikalischen Wahnsinn You Make Me Feel Moving to the Sun. Sylvester vs. Ultra Natty. Ja, und wenn ihr keine Sendung mehr von mir verpassen wollt, dann folgt mir doch auf Facebook. Ich weiß, das ist oldschool, aber ich habe kein Instagram, kein Dingsbums und was weiß ich alles gibt. Ja, oldschool. Ich bin ja auch schon 63 Lenze alt. Wir kommen aber zu Platz Nummer 3. Hier wie für euch, Katy Perry vs. Kiss mit Hot and Cold.

Ja, das war auch schon mein persönlicher Platz Nummer 3. Hot and Cold, Katy Perry vs. Kiss. So, immer noch kein Ohrwurm. Zwei Tracks habe ich da noch für euch. Kommen wir zum Platz Nummer 2. Hier ist Green Day vs. Mr. Bob Marley mit Get Up, Hitch a Ride.

0: Platz Nummer 2, Get Up, Hitch a Ride, Green Day vs. Mr. Bob Marley. Ja, wir kommen zu Platz Nummer 1. Ja, da wird's für mich ein bisschen melancholisch, weil dieser Track geht mir schon die ganze Woche nicht mehr aus dem Kopf raus. Das liegt aber einfach daran, ich liebe The Rock'n'Roll Picture Show. Hier ist Platz Nummer 1, Tim Curry vs. Dolly Parton. Jetzt haltet euch fest mit Sweet Transvestite from 9 to 5.
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0: Ja, ich hoffe, euch hat die Sendung gefallen. Wie gesagt, ihr könnt mir auf Facebook folgen. Ja, da ich noch ein bisschen Zeit habe, mache ich jetzt noch ein bisschen Eigenwerbung für mich und danach mein Outro. Ich wünsche euch noch einen schönen Sonntag.
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Das war's für heute von mir am Mikrofon. Leider sind diese 2 Stunden schon wieder vorbei. Ich hoffe, euch hat gefallen, was ihr heute gehört habt. Und ihr habt euch vielleicht sogar den ein oder anderen Ohrwurm eingefangen. Damit ihr auch nächsten Sonntag von 16 bis 18 Uhr wieder einschaltet. Bei der Sendung mit dem musikalischen Wahnsinn aus dem Sendestudio Nordrhein-Westfalen. Hier auf dem Stream eures Vertrauens. Erzählt euren Freunden von dieser Sendung. Vielleicht ist das, was ihr heute gehört habt, auch genau das Richtige für sie. Mir bleibt nun nichts anderes übrig, als euch eine glückliche, erfolgreiche, liebevolle und vor allem gesunde Woche zu wünschen. Genießt den Rest des Tages. Macht das Beste aus der kommenden Woche und vergesst nicht, Musik macht vieles schöner.

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Ja, ein herzliches Willkommen am Sonntagabend um kurz nach 20 Uhr aus dem Sendestudio in Hannover. Eure Franzi begrüßt euch wieder zu einer neuen Ausgabe von Musikgeschichte erleben. Ja, herzlich willkommen natürlich alle Hörer von Illertal FM, von 100%, von Radio 100% Deutsch und natürlich alle anderen angeschlossenen Radiostationen. Ich begrüße euch zu einer für mich persönlich doch sehr besonderen Ausgabe, denn für mich ist das nicht nur irgendein Sänger, sondern es ist ein Sänger aus meiner Heimatstadt, beziehungsweise ja, mit 2 Jahren ist er in meine Heimatstadt gezogen. Geboren ist er dort nicht, aber genau deswegen macht es für mich eben zu etwas ganz, ganz Besonderem. Und ich habe mit Sicherheit sehr, sehr viele Informationen, weil ich habe hier auch sein Buch liegen und da werde ich mit Sicherheit die eine oder andere Seite euch vorlesen. Ja, um wen geht es eigentlich? Es geht um den Cottbuser Jungen, es geht um Alexander Knappe. Leider hat er ja letztes Jahr seine aktive Musikkarriere vorerst beendet, aber mal gucken, vielleicht kommt ja doch noch was. Aber wir haben jetzt 2 Stunden rund um Alexander Knappe. Wir haben angefangen mit lauter Leben, ja, und genau das müssen wir machen. Wir müssen lauter leben, wir müssen das Leben genießen und genau das macht er auch und das sagt er auch immer wieder, wie wichtig es ist. Ja, bevor wir mit den ersten Informationen rund um Alexander Knappe weitermachen, gibt es für euch ein Song, den ich persönlich auch sehr, sehr gerne höre. Eigentlich höre ich alle gerne, aber es gibt so ein paar Songs, die noch mal so on top sind und das gehört dazu. Ich habe für euch Sing mich nach Hause.

Ja, Alexander Klapp, Alexander Knappe. Das Licht der Welt erblickte ich am 15. Februar 1985 in Guben in Brandenburg, ja, auf der deutschen Seite, nicht in Gubin. Meine Eltern arbeiten beide in der ansässigen Chemiefabrik. Ich war wohl kein Wunschkind, wie später mal zur Sprache kam. Da in Guben nicht viel zu holen war, zogen wir 1987 in die Weltstadt Cottbus. Ja, für Gubiner oder für Gubener ist Cottbus definitiv eine Weltstadt. Es sollte eine der damals sehr begehrten WB70 Plattenwohnungen werden. Schmelwitzer Straße 1A, vierter Stock rechts, mit wunderbarem Ausblick auf den Nordfriedhof. Und das ist genau das, was mich so fasziniert. Ich weiß einfach genau, wo das ist. Ich kenne diese Orte zu gut. Ich weiß, wo er gewohnt hat. Ich weiß, welchen Blick er hatte. Und das macht es für mich halt einfach nochmal auf eine ganz, ganz andere Art und Weise sehr besonders. An guten sonnigen Tagen konnte man das Freibad mit seinem 10-Meter-Turm am Horizont sehen. Der Ort, an dem 25 Jahre später die Idee zum Song Ohne dich entstand. Den werdet ihr definitiv später auch noch hören und auch so ein bisschen die Geschichte dazu, für wen der Song ist. Seit ich denken kann, war Fußball für mich immer alles. Ich war und bin auch heute noch das typische Bolzplatzkind. Nach der Schule den Rucksack in die Ecke, Töppen angezogen, den abgeranzten Ball unter den Arm und ab auf den Bolzplatz auf der gegenüberliegenden Straßenseite. Wenn es dunkel wurde und man den Ball nicht mehr sehen konnte, war das das Zeichen zum Nachhausegehen. Genau so war es damals. Da ich sehr oft zu spät nach Hause kam, wurden die Erziehungsmaßnahmen Stubenarrest häufig angewendet. Trotz der vielen Stubenarreste war meine Mama wirklich eine tolle Mutter. Sie hätte für mich und meinen 3 Jahre jüngeren Bruder Markus alles getan. Trotzdem waren wir oft auf uns alleine gestellt. Mama war viel arbeiten und Papa musste Dienste bei der Nationalen Volksarmee schieben und hat später parallel in Berlin studiert. Dann kam die Wende 89, die hat unser aller Leben von heute auf morgen verändert. Kein Job, kein Geld, das alte System funktionierte nicht mehr, das neue noch nicht. Alles musste bei Null anfangen. Papa bekam Anfang 91 das Angebot für ein Stipendium in den USA, in Florida. Das war die Chance, nach der Wende Fuß zu fassen. Der Preis sollte allerdings sehr hoch sein. Der Preis waren wir. Vielleicht war es die schwierigste Entscheidung seines Lebens. Im Mai 91, am Tag meiner Einschulung, diesen Tag werde ich nie vergessen, ging sein Flieger. Es war der Anfang vom Ende der Ehe meiner Eltern. Auch darüber erzählt er in vielen Songs in seinen Alben sehr, sehr viel. Auch diese habe ich unter anderem dabei. Ein Song nur für seinen Papa, ein Song auch für seine Mama. Aber die werden wir auf jeden Fall auch noch hören. Meine Mutter ließ sich ein Jahr später scheiden. Und als wenn es gestern gewesen wäre, kann ich mich heute noch erinnern, wie ich mit Mama am Straßenbahnhäuschen stand. Sie weinte, versteckte und ich fragte sie, was los sei. Sie antwortete mir, dass sich Papa und Mama scheiden lassen. Bis heute trage ich diesen Moment bei mir. Bis heute. Ja, das waren so ein bisschen seine Anfangsjahre. Und ich werde euch auf jeden Fall weiter die eine oder andere Geschichte aus dem Buch vorlesen, wie sein Leben so war, was er danach machte. Und immer wieder gibt es natürlich den einen oder anderen Song von mir. Und gerade weil wir das Thema Scheidung seiner Eltern hatten, den Song hat er ziemlich kurz am Anfang seiner Karriere geschrieben, zum zweiten Album. Und zwar ist das Sag das du.

Ja, was war in dieser Phase für Alexander Knappe tatsächlich am wichtigsten? Unter anderem, das Wort Schule erzeugte bei mir noch immer komische Gefühle. Freude kam nur auf, wenn der Gong zur Hofpause erklang. Schule war langweilig. Ich hatte mit Ach und Krach einen Dreierschnitt. Die Eins im Sport hat's wieder ein bisschen rausgerissen. Eigentlich hatte ich nur Fußball im Kopf. Mein großer Traum, das war die Bundesliga. Meine Helden, Mario Basler und Lothar Matthäus. Wenn man 8 Jahre alt ist, hat man alle Panini-Hefte vollgeklebt und wechselte je nach Tabellenstand den Lieblingsverein. Ich pendelte zwischen Borussia Dortmund, Werder Bremen und Bayern München. 1996 sollte sich das jedoch schlagartig ändern. Ich fuhr mit dem Fahrrad über die Tangente vorbei am Stadion der Freundschaft. Es spielte der FC Energie Cottbus gegen die Reinickendorfer Füchse aus Berlin. Da ich keine Kohle hatte, stellte ich mich wie viele andere an den Zaun. Ja, damals konnte man tatsächlich von der Tangente in Cottbus direkt aufs Stadion blicken. Da war das nicht so schlimm, wenn man kein Geld hatte. Man konnte das Spiel von dort auch verfolgen. Also das ging damals tatsächlich noch. Wer jetzt eventuell einen Blick oder ein Bild vom Cottbuser Stadion vor sich hat, dann kann man sich vorstellen, dass die eine Wand einfach nicht da war, beziehungsweise zu dem Zeitpunkt noch gar keine Wand da war. Das war der Moment. Es war passiert. Ich hatte einen neuen Lieblingsclub. Es war der Anfang einer unglaublichen Reise, einer unglaublichen Zeit mit diesem Verein. Im Sommer 97, 98, an der 6. Klasse, wurde es dann langsam ernst. Da mir notentechnisch keine großen Sprünge nach oben, sondern eher nur nach unten gelangten, kam das Gymnasium nicht in Frage. Nun war ich aber ein guter Kicker und meine Sportlehrerin kam auf die Idee, mich zum Sichtungstraining der Fußballer auf die Lausitzer Sportschule zu schicken. Den ganzen Tag Sport, das klang verlockend. Das Problem war, dass ich zu diesem Zeitpunkt nie bei einem Verein spielte. Mir reichte immer der Bolzplatz auf der anderen Straßenseite. Man konnte allerdings nur beim Sichtungstraining teilnehmen, wenn man schon einige Spiele in der Jugendliga gemacht hatte. Das fiel also aus. Da kam mein Vater auf die tolle Idee, dann machst du halt beim Sichtungstraining der Leichtathleten mit. Da ich damals schon eine Pferdelunge hatte, fand ich die Variante zweiter Bildungsweg nicht so schlecht. Die nächsten Wochen trainierte ich wie bekloppt. Ich lief insgesamt wohl 600 Mal um unseren Block, immer auf Zeit, jeden Tag schneller, morgens und abends Liegestützen und Sit-ups. Ich wollte nichts dem Zufall überlassen. Und obwohl ich mich gut vorbereitet fühlte, konnte ich wochenlang nicht schlafen. Schließlich hing ja einiges dran. Hauptschule oder Sportschule? Hölle oder Paradies? Und dann war er da, der Tag X. Bis heute kann ich noch, mich noch an diesen stechenden, miefigen Geruch in der großen Blechhalle erinnern. Die Halle war überfüllt mit Kindern, die viel größer und durchtrainierter aussahen als ich. Meine 1,50 und 45 Kilo machten mir ein bisschen Sorge. Kurz bevor es losging, fiel mir auf, dass ich meine Laufschuhe vergessen hatte. Stille in meinem Kopf. Das Herz rutschte mir in die Hose. Weltklasse, dachte ich. Da trainiere ich wochenlang den Arsch ab, um am Ende barfuß laufen zu müssen. Das war ein klassischer Knappe. Doch ich nahm es mit Humor und kämpfte mich über die rote alte Tatanbahn gegen 30 andere, die auch um diesen einen Platz im Paradies kämpften. Ja, was macht man nicht alles, um ins Paradies zu kommen? Alexander Knappe hat dann tatsächlich unter anderem in der Gruppe von keinem Geringeren als Christoph Harting trainiert. Ihn kennt man, glaube ich, alle. Und bevor ich weitermache mit seinem zweiten Leben, weil das war sein erstes, was im Jahr 98 dann begann, hören wir Musik. Und zwar habe ich für euch rausgesucht Frei und direkt danach Meilenstein. Und wer seine Lieder kennt, weiß, dass ich die Lieder mit dem Orchester damals noch von Cottbus wesentlich schöner angehört haben. Es war einfach ein Traum. Aber ich muss gestehen, irgendwie hat meine Platte genau dieses Album gecrashed. Also bekommt ihr nur die normale Version. Ich wünsche euch trotzdem viel Spaß damit.

Ja, wie begann sein zweites Leben? Es begann im September 1998. Lausitzer Sportstudel in Cottbus-Marlow, das legendäre Haus der Athleten, mein Paradies. Ja, dieses Haus der Athleten, das gibt es immer noch und da sind auch immer noch alle Schüler der Lausitzer Sportschule in Cottbus wohnen natürlich tatsächlich da. Also das hat sich nichts geändert, das gibt es immer noch und ich bin auch unfassbar oft vorbeigelaufen. Meine Mutter verabschiedete sich mit Tränen in den Augen. Ich glaube, ihr war damals klar, es wird nichts mehr so sein, wie es mal war. Jetzt war ich einer von 200 ausgewählten Sportlern, darunter Boxer, Radfahrer, Turner, Leichtathleten und Fußballer. Und alle hatten dasselbe Ziel. Sie wollten die Besten ihrer Art werden. Nach meinem Sichtungstest, welchen ich ja bekanntlicherweise barfuß absolvierte, wurde ich in die Gruppe der Läufer gesteckt. Mein erstes Zimmer teilte ich jedoch mit Oliver, einem Fußballer. Wir hatten wirklich Glück, denn wir waren der erste Jahrgang, der das neu sanierte Internat bewohnen durfte. Keine Gemeinschaftsklos, keine Gemeinschaftsduschen, kein WB70 Plattenbau. Wer den kennt, weiß, was das ist. Kein Asbest. Stattdessen Doppelzimmer inklusive Fernseher. Es fühlte sich wie ein wenig Ferien für immer an. Den Song werden wir bestimmt später auch noch hören. Wenn nicht, dann packe ich den spontan dazu. Doch, das sollte sich schnell ändern. Mit Beginn des ersten Tages wurde ich mit meinen 12 Jahren plötzlich erwachsen. Genau getreu dem Motto, wer Schwäche zeigt, verliert. Jeden Morgen um 7 ging es los. Erste Trainingseinheit, dann bis 15 Uhr Unterricht, danach Hausaufgaben und zum Abschluss des Tages die zweite Trainingseinheit. Ja, es war hart. Jeden Abend um 9 lag ich wie tot im Bett, 5 Tage die Woche und trotzdem genoss ich jede Sekunde. Saugte alles auf wie ein Schwamm. Schnell hatte ich neue Freunde gefunden, mit denen ich trotz des straffen Zeitplans überraschend viel Unfug anstellte. Wir klauten bei Edeka, Mauam und Cola, jetzt kann ich es ja verraten, sollte schließlich verjährt sein. Nachts zogen wir mit den Mädels über den Friedhof, ja, der ist direkt auf der anderen Straßenseite, und wir verkuppelten uns gegenseitig. Dinge, die man halt so macht, wenn man 13 ist und das Leben vor einem liegt, wie ein großes Versprechen. Das System der Sportschule sah vor, dass wir ein Jahr lang alle Sportarten trainieren mussten. Nach diesem Jahr sollte dann entschieden werden, auf welche Disziplin man sich spezialisiert. Irgendwie war ich in allem gut, aber in keinem so besonders. So landete ich zu meiner Überraschung in der Gruppe der Speerwerfer. Begründung zwar klein, aber dafür sehr schneller Wurfarm und überragende Technik. In dieser Gruppe lernte ich keinen geringeren als Robert Harting kennen. Ja, genau, der Robert Harting, der 12 Jahre später in London Olympiasieger im Diskus werden sollte. Man könnte sagen, da trafen zwei Welten aufeinander. Er 1,91 und 100 Kilo, ich mittlerweile stolze 1,55, wog die Hälfte. Bei meinem ersten und einzigen Speerwurfwettkampf in Potsdam kam es zum Showdown. David gegen Goliath. Ich gewann im Duell gegen Robert Platz 2 mit 49 Metern gegen Platz 3 mit 47. Diskus Olympiasieger, Besieger. Doch den Trainern war schnell klar, dass dies nur eine launige Momentaufnahme war und ich nicht wirklich die körperliche Voraussetzung hatte, um später um Medaillen zu kämpfen. Immer öfter gab es Nächte, an denen ich an die Decke starrte und zu müde war, um zu schlafen. Ich kämpfte mich irgendwie durch die Schule, den Alltag. Es fiel mir wirklich schwer, alles unter einen Hut zu bekommen. Wenn ich am Wochenende zu Hause war, brannte dort immer häufiger die Luft. Ich veränderte mich, war nicht mehr der kleine Junge, der abends um 6 vom Spielplatz nach Hause kam. Meine Mutter verlor ihren Job, mein kleiner Bruder hatte immer größere Probleme in der Schule. Ich erkrankte damals zum ersten Mal an einer schweren Form von Migräne. Bis heute kann es von einem auf den anderen Moment passieren, dass ich das Gefühl habe, dass mir der Kopf platzt. Das alles ging nicht spurlos an mir vorbei. Meine Trainings- und Wettkampfsleistungen wurden immer schlechter und in der Schule lief es nicht be unbedingt besser. Mein musikalisches Talent war auch noch nicht allzu offensichtlich, wie man sieht. Ja, er hatte damals tatsächlich in der Schule in Musik die Note 4. Mein damaliger Lauftrainer, der auch ein wirklich guter Kicker war, erkannte glücklicherweise mein eigentliches sportliches Talent. Er organisierte ein 4-wöchiges Probetraining beim FC Energie Cottbus. Zum Ende des Schuljahres war sie also gekommen, meine Chance. Ein Funken Hoffnung, ein bisschen Rückenwind. Doch während ich mein Probetraining absolvierte, kam von zu Hause die Hiobsbotschaft. Mama hatte einen Job in Berlin. Und dann
Dann ging es doch ganz anders, ganz schnell. Denn es war zufälligerweise ein Talentscout aus Berlin beim Training und er erzählte mir, dass Hertha BSC in Berlin wohl eine neue Sportschule eröffnete und fragte, ob ich mir das nicht mal anschauen wollte. Manchmal geht es halt ganz schnell. 2 Tage später fuhr ich nach Berlin zum ersten Mal, trainierte mit, schaute mir das Gelände an. Eine Woche später kam das Go und ich wurde aufgenommen. Tschüss Heimat, hallo Berlin. Und genau deswegen gibt es jetzt als erstes Wunderwerk. Und danach, wir haben am Anfang so ein bisschen seinen Blick von seiner Wohnung gehört, wie er oder beziehungsweise auf was er geguckt hat. Und im Video läuft der so genau an diesen Stellen einfach vorbei. Und das hat so viel Erinnerung in mir hervorgerufen. Deswegen, genau deswegen musste er einfach mit dabei sein. Wunderwerk und danach, weil ich wieder zu Hause bin.

Ja, und da ist doch tatsächlich der erste musikalische Patzer zumindest gekommen. Ich habe irgendwie einen Song übersehen. Ich weiß auch nicht, wie das passieren könnte. Aber ihr habt natürlich vor Wunderwerk Fallen gehört. Auch ein wunder, wunder, wunderschöner Song. Und auch der klingt mit dem Sinfonieorchester von damals, zumindest von Ivan Alexis Christ, unfassbar toll. Das im Theater zu hören, war definitiv ein einmaliges Erlebnis. Nein, ein zweimaliges. Ich durfte es zweimal erleben. Ja, wie ging es weiter für den jungen Alexander Knappe? Er ist in Berlin angekommen. Für ihn war Berlin immer nur Hauptstadt, Millionenstadt, Punkt auf der Wetterkarte in der Tagesschau. Seine Mutter hat tatsächlich ziemlich schnell eine Wohnung gefunden in Berlin, zwischen der JVA Tegel, dem berüchtigsten Gefängnis Deutschlands, und dem Flughafen lag unser neues Zuhause. In der Luft lag ständig dieser leichte Kerosingeruch. Und vom Dach unseres Hauses konnte ich den riesigen Flugzeugen beim Starten und Landen zusehen. Zu meiner neuen Schule fuhr ich 30 Minuten mit der Straßenbahn, stieg dann in die ständig überfüllte U-Bahn. Nach einer Ewigkeit war ich am Ziel. Charlottenburg, Harlemweg, die Polchau-Oberschule. Das sollte also für die nächsten Jahre mein Weg ins Glück werden. Der erste Tag in der neuen Schule, immer etwas Besonderes. Man weiß nie so richtig, was einen erwartet. Ich wusste nur, dass ich auf die besten Fußballer Berlins in meinem Jahrgang treffen würde. Um 7 Uhr morgens vor der Schule war jeden Tag Treffpunkt, dann Abfahrt zum Trainingsgelände. Hey, ich bin Alex, komme aus Cottbus. So oder so ähnlich muss mein erster unspektakulärer Satz im Mannschaftsbus gewesen sein. Von hinten rechts rief einer: Was? Du bist der aus Cottbus? Ich dachte, die sind da alle 2 Meter groß. Ich zog mein Basecap ins Gesicht, das Herz rutschte mir in die Hose. So klang also herzlich willkommen auf Berlinerisch. Na gut, Ossi, hier hinten ist noch ein Platz frei. Komm her. Der Weg bis in die letzte Reihe des Busses fühlte sich mindestens genauso lang an wie meine ersten 2 Wochen in der Stadt. Kann man verstehen, wenn man von der kleinen Stadt Cottbus in die große Stadt Berlin zieht. Am Steuer saß Toni, Mädchen für alles, Torwarttrainer und nebenberuflich DJ im Mannschaftsbus. Jeden Morgen lief sein Lieblingssender KISS FM und sein Fahrstil erinnerte mich ein wenig an den von Michael Schumacher. Der Anfang war gemacht, wenn auch anders als erwartet, aber ich hatte meinen Platz im Bus und mein Spitznamen war auch schon geklärt. Von dem Tag an nannten mich alle, einschließlich des Direktors, Ossi. Mal abgesehen von dem immer mal wieder auftauchenden dummen Bananenwitzen wurde mir schnell klar, dass dieser Spitzname kein Nachteil war. Anders als in Cottbus, wo es für alle Schüler Ernährungspläne gab, hatte man hier täglich die Wahl zwischen Döner mit scharfer Soße oder Fladenbrot mit Frikadellen und Ketchup. Nach der Schule verzockten wir ab und an unser Fahrgeld bei Fußballwetten oder spielten stundenlang Snake auf dem legendären Nokia 9010. Die nächsten 4 Jahre sollten eine überragende Zeit werden. Jeden Tag 2 Trainingseinheiten. In der Schule machte es bei mir Klick. Aus dem Viererschnitt wurde ein Zweier. Ja, so viel kann dann doch auch ein Städtewechsel bei einem ändern. Und endlich durfte er seine große Leidenschaft, zumindest seine große und einzige Leidenschaft damals, den Fußball als Mittelpunkt in seinem Leben machen. Aber was hat der junge Alexander Knappe damals samstags gemacht? Jeden Samstag war Ligaspiel und sonntags zog ich mein Detlef Irgang Fußballgott-Trikot an, fuhr mit dem RE2 nach Cottbus und feierte meine Helden im Stadion der Freundschaft, dem Wohnzimmer des FC Energie Cottbus. Montagmorgens war ich regelmäßig heiser und klang dann immer wie Rod Stewart in seinen besten Zeiten. Da die ganzen Auswärtsfahrten eine Menge Geld kosteten, fing ich mit 14 Jahren an, bei Edeka zu jobben, Einkaufswagen schieben. So gut, wie es auf der einen Seite lief, auf der anderen zu Hause wurde es immer schwerer. Ein Rückschlag nach dem anderen traf die Familie. Mein kleiner Bruder bekam immer größere Probleme in der Schule, kam nie wirklich an in dieser nie schlafenden Stadt. Es kam, wie es kommen musste, ich zog aus und so, es sollte nicht nur bei einer räumlichen Trennung bleiben, auch unsere Herzen waren gebrochen. Bis heute. Das war tatsächlich der Punkt, in dem sich viel im Leben von Alexander Knappe
geändert hat. Meinem unverhofften Aufstieg in der Schule und im Verein sollten die Probleme zu Hause keinen Abbruch tun. Ich durchlief alle Jugendmannschaften, wurde sogar zweimal zur U16-Nationalmannschaft eingeladen und packte den Sprung zum Abitur. In den Trainingslagern fing ich spontan an zu singen. Usher, Songs von Xavier Naidoo. Von eigenen Songs, meinem eigenen Weg als Musiker, war ich noch weit entfernt. Wie so oft aber in meinem Leben musste sich erst eine Tür schließen, damit eine andere aufgeht. Februar 2003. Abi-Prüfungen standen vor der Tür und ich spielte in der A-Jugend bei Hertha eine gute Rolle. Der Sprung zu den Profis stand kurz bevor. Doch ein harmloser Zweikampf im Abschlusstraining sollte alles verändern. Diagnose: Kreuzbandriss. Und als ob das nicht reichen sollte, verpatzte ich 4 Wochen später auch noch die entscheidende Abi-Prüfung im Fach Physik. Es fühlte sich an, als hätte ich mein Leben in 4 Wochen versemmelt. Ja, in dem Punkt war dann tatsächlich die Fußballkarriere von Alexander Knappe dahin. So schwer es natürlich für ihn damals war, so schön ist es heute für uns, denn danach ist er dann doch Gott sei Dank zur Musik gekommen, auch wenn er in Musik nie gut war. Er kann keine Noten lesen, er kann auch nicht wirklich Instrumente spielen, aber er kann singen und das beweist er uns und das beweist er uns mit den nächsten Liedern. Jetzt habe ich es für euch, weil ich wieder zu Hause bin und ich habe euch vorhin ja schon gesagt, ich spiele euch Ohne dich definitiv. Er hat ja beschrieben, dass er von der Wohnung auf das Freibad gucken konnte und das spielt auch in dem Song eine große Rolle. Den Song hat er für seinen Bruder geschrieben. Denn er war an sich immer sein Mittelpunkt in seinem Leben. Und deswegen hat er ihm den Song gewidmet. Ich wünsche euch viel Spaß mit beiden Liedern.

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Oft werde ich gefragt, wann ich angefangen habe, Musik zu machen. Ich kann das schwer an einem Moment, an einem Tag festmachen. Mit 9 habe ich die Kuschelrock-CDs von Mama hoch und runter gehört. Songs von Chicago, Roxette, den Scorpions oder Michael Jackson. Ich war nicht der Junge, der zu Weihnachten eine Gitarre wollte oder ein Schlagzeug. Ich gebe es offen zu, mein Musikgeschmack war schon sehr früh sehr poppig. Und dann gab es da diese eine Ausnahme. In der 3. Klasse sollten wir im Musikunterricht unsere Lieblingsmusik vorstellen. Die meisten Kids nahmen CDs der Backstreet Boys, Queen oder den klassischen 90er Bravo-Hits um die Ecke. Ich hörte damals eine CD von Beethoven, hoch und runter. Ich weiß heute nicht mehr, wo ich die her hatte, aber ich fand die überragend. Sie hatte mich berührt. Meine Klassenkameraden hat sich nicht berührt. Eine Woche lang lachten mich alle aus. Ich hab's überlebt. Als ich 10 war, bekam ich genau eine Klavierstunde. War viel zu teuer und ich fand's mega langweilig. Ich vermute, es muss so mit 12 passiert sein. 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Gut, heute ist es Nordwand und Block H, aber der Rest hat sich nicht geändert. Es gab Choreos, Gesänge, mal mehr, mal weniger im Takt. Schaurig schön, mein großes Vorbild, der Capo, der mit dem Megafon, der Boss im Block. Einmal da oben stehen, den Ton angeben, keiner kommt an dir vorbei. Bis heute fasziniert mich dieser Platz. Das Stadion gehört zu den wenigen Orten, wo ich mich wirklich zu Hause fühle. Der Geruch des frisch gemähten Rasens, gemischt mit dem Dunst aus Zigaretten, Bier und Bratwurst. Das Flutlicht, Sieg und Niederlage, so nah beieinander. Die Spannung vor jedem Spiel, die totale Trauer bei jedem Gegentor. Im Stadion war und bin ich noch immer ein anderer Mensch. Ja, seine Liebe zu Energie Cottbus ist groß. Und wie er ja geschrieben hat, begann sie im Jahr 1996, als er die Tangente lang gefahren ist und zufälligerweise das Spiel gesehen hat. Und er zeigt nicht nur die Liebe dazu, dass er wirklich oft bei den Spielen da ist, sondern er hat sie auch gezeigt, als Energie Cottbus damals abgestiegen ist, leider in die 4. Liga. Und er hat einen Song geschrieben mit dem damaligen Stadionsprecher zusammen und hat halt gezeigt, wir kommen auch morgen noch wieder, egal in welcher Liga wir sind. Und auch das macht ihn einfach zu einem ganz besonderen Menschen. Er ist nicht nur der Musiker, nein, er liebt eben auch seine Heimat und er liebt seinen Verein. Und genau deswegen spiele ich den Song für euch. Denn wir kommen auch morgen noch wieder. Aktuell zeigen sie es ja zum Glück ganz gut.

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Wie kam es dazu, dass Alexander Knappe gemeinsam mit keinem Geringeren wie Robbie Williams bei der Bild auf der Titelseite kam? Die Story dazu gibt's jetzt. Hey Alex, next time you should join my football team. Jo, klar. By the way, Robbie, I'm a singer too. Really? Come to my show tomorrow, let's sing a song together. So ungefähr muss er gewesen sein, der Smalltalk mit einem der größten Popstars der letzten 20 Jahre. Ich, knackige 19, Frisur, wie David Hasselhoff in seinen besten Zeiten, spielte ab und zu an freien Wochenenden im Fritz-Soccer-Team. Gründer dieses Teams war MC Lücke, Moderatorenlegende vom Radiosender Fritz. Die Idee, Mitarbeiter des Senders, Musiker und sonstige Lebenskünstler treffen sich am Wochenende und zocken ein wenig um die Wette. Eines Tages kam dieser Anruf am Hörer Chris, Manager von Robbie Williams. Robbie war gerade auf Welttournee und sollte am nächsten Tag eine ausverkaufte Show im Berliner Olympiastadion spielen. Der Manager suchte ein Team, welches Bock hatte, Robbie an seinem Off-Day die Zeit zu vertreiben und gegen ihn und seine Crew zu spielen. Das Ganze bitte ohne Presse, ohne Tamtam, alles Top Secret im Jahn-Sportpark, der etwas kleineren Version vom Berliner Olympiastadion. 24 Stunden später standen sich zwei Mannschaften gegenüber. Team Williams gegen Team Knappe. Natürlich gewann Team Knappe mit 5-4. Anschließend tranken wir alle ein Bier und wurden inklusive Backstage-Tickets zu Robbys Show eingeladen. Am nächsten Morgen um 9 bekomme ich den hektischen Anruf eines Kumpels. Du bist auf der Titelseite der Bild und der BZ. Ich wusste nicht, ob ich lachen oder weinen sollte. Ein Paparazzo hatte sich ins Stadion geschlichen und genau in dem Moment meine Smalltalks mit Robbie abgedrückt. Anscheinend überzeugte dieses Foto die Redaktion so sehr, dass ich es auf die Titelseite der größten deutschen Zeitung schaffte. Mit der spektakulären Headline: Wer ist dieser junge Berliner, der mit Popstar Robbie Williams das Trikot tauscht? Meine erste Titelseite, ich denke, es lag am Sommerloch. PS, leider hat es dann doch nicht für ein gemeinsames Duett mit Robbie gereicht. Was nicht ist, kann ja aber noch werden. Ja, wann hat man Alexander Knappe eigentlich das erste Mal irgendwo gesehen, außer auf der Titelseite mit Robbie Williams? Wer damals die Castingsendung X-Factor gesehen hat, der erinnert sich eventuell an ihn und seinen etwas anderen Auftritt. Ich werde immer noch oft gefragt, wie war das eigentlich damals mit X-Factor? Warum der Kreuzbandriss? Warum die Krücken? Warum die Lüge? Auch wenn ich nicht stolz darauf bin, aber die Geschichte gehört zu mir, ob ich will oder nicht. Menschen machen Fehler. Heute weiß ich, es war einer. Aber ohne diese wäre ich wahrscheinlich niemals da, wo ich heute bin. Mein erstes Lied wäre so nie entstanden. Und Kai, meinen späteren Produzenten und meine zweite musikalische Hälfte, hätte ich wahrscheinlich auch nie getroffen. Eigentlich war für mich immer klar, niemals bei einer Castingshow mitzumachen. Aber nachdem ich jahrelang mit mittelmäßigen Songs von Band zu Band taumelte, mich mit Jobs als DJ auf Hochzeiten, als Moderator von Strip-Shows, als Erschrecker in der Geisterbahn und an der Verkaufstheke von McDonald's oder Starbucks über Wasser gehalten habe, kam ich irgendwann an diesen Punkt, wo ich mich fragte, wie lang soll das noch genau so weitergehen? Es hat mir immer in den Fingern gejuckt. Ich wollte auf die Bühne. Irgendwann bekam ich diesen Anruf von einer großen TV-Produktionsfirma, die mir von einer revolutionären neuen Castingshow erzählte, X-Factor. Ich dachte mir, was habe ich zu verlieren? Zumal ich nicht davon ausgegangen bin, dass ich es auch nur eine Runde weiterschaffe. Und da war diese Neugier. Ich fuhr also zum offenen Casting. Bevor man überhaupt zu der TV-Jury singen darf, muss man in einem Vorcasting vor Mitarbeitern der Produktionsfirma bestehen. Da stand ich. Nun, eine CD mit Playbacks in der Tasche, drei Songs. Grönemeyer, Xavier Naidoo, Robbie Williams. Zuerst holte ich den Robbie Williams-Song raus, Angels. Den hatte ich schon so oft in meinen Karaoke-Bars gesungen, dass ich schon dachte, das ist mein eigener. Hast du noch einen dabei? Was Deutsches? Fragte einer der vier Menschen hinter dem grellen Scheinwerferlicht. Ja, Grönemeyer, antwortete ich flapsig. Leg los, wir haben keine Zeit. Ich fing an. Nach 30 Sekunden stoppte die Musik. Ruhe im Raum. Schweigen. Kannst du auch tanzen? Okay, dachte ich, da bin ich raus. Das Scheinwerferlicht ging aus und die vier Gesichter schauten mich lachend an. Das war ein Spaß. Ich fand das mega.
Die anderen nickten und fragten mich nach irgendeiner tragischen Geschichte in meinem Leben. Im ersten Moment dachte ich, jo, da habe ich einiges im Gepäck. Doch dann wollte ich nicht einen auf tragisch machen, also entschied ich mich fürs Understatement. 3 Wochen später, Ende Februar, machte ich mich nach einer Vorlesung an der Uni Potsdam auf den Weg zu den Nahlepass-Studien in Osten Berlins. Ein riesiges Areal. Früher hatte hier der Rundfunk der DDR seinen Sitz. Angekommen und umgeben von 100 anderen, die ihren Traum vom Großen rauskommen, nachjagten, saß ich zwischen einem Shanty-Chor aus Hamburg und einer Frau, die permanent irgendwelche Gesangsübungen machte und immer wieder den Refrain von Whitney Houstons I Will Always Love You sang. In Irrenhaus war ein Ort der Erholung dagegen. Ja, so kam Alexander Knappe zu X-Factor. Und Alexander Knappe kam ja bekanntlicherweise weiter. Und was es mit seinem Kreuzbandriss auf sich hat, den er zu dem Zeitpunkt vorgetäuscht hat, das hört ihr gleich. Aber weiter mache ich mit einem Song, der am Ende tatsächlich mittlerweile ein großer Hochzeitssong ist. Er wird ganz oft gefragt nach den Noten, nach einer Piano-Version oder ob er tatsächlich selber den Song singen könnte. Und zwar Alexander Knappe mit seinem Song, dass meine Welt die Augen schließt.

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meine Welt die Augen schließt, einer seiner doch sehr, sehr emotionalen Songs. Ja, manchmal passiert es im Leben und hat ein zweites Angebot und man kann ja bekanntlicherweise nicht auf zwei Hochzeiten tanzen. Die Aufzeichnung der nächsten Runde fand erst 2 Monate später statt. In der Zwischenzeit holte mich die Realität schnell ein. Studium an der Uni Potsdam, keine Kohle, schwierige Zeiten. Ein befreundeter Songwriter rief mich an und erzählte mir, dass ein Produzententeam noch einen Sänger für ein interessantes Projekt suchen würde. Wir trafen uns gemeinsam mit dem Produzenten des Projekts. Er schrieb den Song Großer Bruder von Big Brother Jürgen. Da hätten eigentlich schon alle Alarmglocken läuten müssen. Bei einem Italiener. In völliger Naivität hörte ich mir die Idee an. Drei Jungs mit Cowboyhüten und Cowboystiefeln covern Songs. Von Rudi Carrell, Wann wird's mal wieder richtig Sommer? Über Hey, was geht ab von den Ärzten? Bis hin zu 99 Luftballons von Nena. Natürlich alles im Country-Style. Eine große Plattenfirma wäre an Bord, 10 TV-Auftritte im ZDF-Fernsehgarten bereits eingetütet und natürlich ein Vorschuss zum Leben. Aus heutiger Sicht wirkte es so naiv, wie orientierungslos ich herumirrte. Heute kann ich sagen, ich war jung und brauchte das Geld. Ich war so pleite. Zu Hause stapelten sich die gelben Briefe. Ich brauchte Geld. Geblendet von dem Plattenvertrag, TV-Auftritten und schnellen Geld, sagte ich zu. Und das Unheil nahm so langsam seinen Lauf. Mir war schon klar, dass ich dafür bei X-Faktor absagen musste. Auf zwei Hochzeiten gleichzeitig tanzen, das würde nicht funktionieren. Da ich bei der Produktionsfirma von X-Faktor keine verbrannte Erde hinterlassen wollte, überlegte ich mir eine Notlüge. Das soll ja in den besten Familien vorkommen. Mit 19 hatte ich mal einen Kreuzbandriss. Wir erinnern uns, der meine Fußballkarriere einen Strich durch die Rechnung machte. Ich dachte kurz nach, zu kurz, wie ich heute feststellen muss. Und ein zweiter Kreuzbandriss war geboren. Ich rief also bei X-Faktor an und erklärte denen, dass ich leider raus bin, da ich mich beim Training schwer verletzt hatte. Das hat gesessen, dachte ich. Die melden sich nie wieder. Unterdessen begann die Reise für das sagenhafte Bandprojekt mit dem spektakulären Namen Barbecue. Studioaufnahmen innerhalb von vier Wochen sollte das komplette Album fertig sein. 4 Wochen für ein komplettes Album. Für mein Album, ohne Chaos, keine Lieder, habe ich 3 Jahre gebraucht.

Es folgten Fotoshootings, Styling-Sessions und Choreo-Training mit Detlef D. Soest. Ja, der Detlef D. Soest. Pump, pump und so. Ein weiteres bizarres Kapitel auf meiner Lebensleiste. Nach einigen Wochen stellte sich Ernüchterung ein. Obwohl wir seit Wochen alles für das Projekt gegeben hatten, hatten wir immer noch keinen Vertrag unterschrieben, geschweige denn einen Cent auf dem Konto. Aber hey, immerhin hatte ich einen viel zu großen Cowboyhut und viel zu kleine Cowboystiefel. So langsam dämmerte es mir, in was für eine unglaubliche Scheiße hatte ich mich hier reingeritten. Ja, manchmal entscheidet man sich und stellt dann einfach fest, man entscheidet sich falsch. Und er hat in dem Buch auch ein Zitat drinne oder eine kurze Nachricht drinne. Mein lieber Sohn, ich verstehe deinen Drang, unbedingt Musiker, Sänger werden zu wollen. Du weißt, wir werden dich immer unterstützen, aber du darfst nicht alles für Geld machen. Dein Vater. Das hat gesessen und der liebe Gott sorgte für ein perfektes Timing. Am nächsten Tag rief mich die Produktionsfirma von X-Factor an. Nächste Woche wäre die nächste Runde. Sie würden sehr ungern auf mich verzichten. Ich wäre ein Eckpfeiler in der Show. Sie würden mir auch einen Arzt stellen, der mich betreut, abholt und so weiter und so fort. Bla, bla, bla. Verunsichert, Chaos im Kopf, schmiedete ich einen Plan. Ich gehe dahin, natürlich mit allem, was dazugehört. Krücken, sing mein Lied, flieg raus und die können nicht mehr auf den Sack gehen. Das war sein Plan. Und ich habe das Zitat von seinem Papa gesagt und ich habe den Song, den er geschrieben hat, für seinen Vater. Und auch da hat er sehr, sehr viele Szenen, sehr, sehr viele Orte von Cottbus mit drin. Eigentlich haben das ganze Video in Cottbus gedreht und ich muss sagen, der Song geht wirklich unter die Haut. Und ich erinnere mich da auch an einen sehr speziellen Moment bei einem Konzert. Wir waren in Cottbus in der Stadthalle, Alexander Knappe mit dem Sinfonieorchester und er hat zu dem Song seinen Papa auf die Bühne geholt. Und wir haben uns gewundert, aus welcher Ecke kommt er denn? Naja, gut. Und ich guckte mich um und der Mann neben mir stand auf. Gut, ich habe das ganze Konzert gefühlt neben seinem Papa gesessen und das war irgendwie sehr, sehr komisch. Und dieser Moment war irgendwie doch so besonders. Und bei einem weiteren Konzert von ihm in Spremberg, ein paar Orte weiter, auch mit dem Orchester zusammen, hat er seinen Papa auch zu diesem Song auf die Bühne geholt und er hat seiner neuen Frau in dem Moment seine Liebe gestanden. Und das war ein so, so schöner Moment und das zeigt einfach auch diese tiefe Bindung, die Alexander Knappe zu seinem Vater hat, auch wenn er damals in so jungen Jahren, Alexander Knappe ist eingeschult worden, in die USA gegangen ist für die Arbeit. Trotzdem ist diese Bindung da und das ist so unfassbar schön und ich finde es so toll, dass er ihm diesen Song gespielt hat und ich habe ihn jetzt natürlich für euch. Alexander Knappe mit Du. Und der nächste Song, da ist der eine Satz von seinem Opa, Alexander Knappe mit Farbenblind.

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Ja, genau, der Satz, der stammte von seinem Opa. Ja, sein Opa war auch in Cottbus in einem Pflegeheim und das hat er auch ziemlich öffentlich tatsächlich, oder ja, da hat er uns ziemlich viel teilhaben lassen, viele Momente mit seinem Opa. Sehr, sehr bewegend, sehr berührend tatsächlich. Ja, wie ging es weiter mit seinen zwei Hochzeiten, mit Barbecue und X-Factor? Oftmals kommt es ja anders, als man denkt. Er hatte seinen Auftritt bei X-Factor, sein Mentor war Till Brönner und er wurde mit Lobeshymnen überschüttet. Er kam eine Runde weiter in die Top 6 der Gruppe von Till Brönner. Andere hätten in der Situation die Korken knallen lassen. Ich wusste, ich will einfach nur nach Hause. Denn jetzt hatte ich ein Riesenproblem. Denn X-Factor wusste nichts von Barbecue und Barbecue nichts von X-Factor. Ich tanzte auf zwei Hochzeiten. Am nächsten Morgen kam es zum Showdown. Ich bat die Produzenten des Barbecue-Projekts zu einem persönlichen Gespräch. Ich hatte mich entschieden, tschüss Barbecue. Lieber ein Ende mit Schrecken als ein Schrecken ohne Ende. Der Schock und die Enttäuschung bei ihnen war groß. Schließlich hatten viele Leute lange an der Idee gearbeitet. 20.000 Alben mit meinem Gesicht waren schon in der Pressung. Das Gespräch war hart. Den letzten Satz habe ich bis heute nicht vergessen. Alex, du wirst nie etwas werden. Du machst den größten Fehler deines Lebens. Stunden später erfuhr die Produktionsfirma von X-Factor, dass ich in Wahrheit keinen Kreuzbandriss hatte. Alles nur Fake. Die Bombe war geplatzt. Wer die Info an X-Factor weitergab? Ich weiß es bis heute nicht. Meine Rolle war klar, der Lügner. Ich wurde nach Köln zitiert. Der Sender wollte von mir persönlich wissen, was passiert war. Man wollte entscheiden, wie es mit mir weitergeht. Nach stundenlangen Gesprächen war scheinbar der Weg frei. Ich dürfte weiter in der Sendung bleiben. Voller Hoffnung und in dem Glaube, ich sei mit zwei blauen Augen davongekommen, flog ich zurück nach Berlin. Damals war mir natürlich nicht klar, dass man bereits eine andere Rolle für mich vorgesehen hatte. Es war an der Zeit, Lehrgeld zu zahlen. So bereitete ich mich auf die nächste Castingrunde vor. Mein Song Stark von Ich und Ich. Natürlich. Die Reise für die Aufzeichnung ging nach Rom. Das Drehbuch für den Weg zur Schlachtenbank war geschrieben und wurde jetzt sorgsam in Szene gesetzt. Zunächst entschuldigte ich mich vor laufenden Kameras in einem Gespräch bei meinem Jury-Mentor Till Brönner. Es folgte eine sorgsam inszenierte Es tut mir leid Aufzeichnung vor den anderen Kandidaten meines Teams. Dann der dramatische Höhepunkt. Man schlug mir vor, mit einem Kamerateam zum Vatikan zu fahren. Reuiger Kandidat holt sich den letzten Segen. Ja, irgendwann kam dann doch tatsächlich der Moment bei X-Factor, als Alexander Knappe rausgeflogen ist. Aber es war kein Ende, sondern ein Anfang, der Anfang einer neuen, langen Reise. Ein paar Wochen später schrieb ich den ersten Song, der erste Song für mein erstes Album. 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Ja, das war der lange, lange, lange steinige Weg von dem kleinen Jungen Alexander Knappe, der geträumt hat, eine große Fußballerkarriere hinzulegen, der geträumt hat, das zu erreichen, was irgendwie immer sein Ziel war. Und er wurde ausgebremst durch einen Kreuzbandriss und durch einen langen Umweg, durch ein Hin und Her, durch Tanzen auf zwei Hochzeiten, was er mittlerweile definitiv bereut. Das sagte er dann auch tatsächlich immer wieder. Und ich muss sagen, ich sagen, ich habe das damals auch im Fernsehen gesehen. Da war so der erste Blick auf ihn. Er ist dort angekommen, wo er hin wollte. Aber Alexander Knappe hat ja bekanntlicherweise im Jahr 2025 seine aktive Musikkarriere beendet. Und ich habe noch knappe halbe Stunde und ich erzähle euch jetzt einfach mal noch so ein bisschen, was der gute Alexander Knappe währenddessen oder so nebenbei einfach noch gemacht hat. Aber bevor ich das mache, hören wir erstmal noch zwei Songs und zwar Musik an, Welt aus. Und genau das machen wir jetzt für die nächsten knapp 4 Minuten und danach gibt's Mittelpunkt.

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Ja, Alexander Knappe. Im Jahr 1900, meine Güte, 2021 hat er sein Album Knappe veröffentlicht und viele fragen sich, warum nur noch Knappe? Ja, es kam tatsächlich zu diversen Verwechslungen mit keinem geringeren als Alexander Klavs. Ja, Alexander Klavs, Alexander Knappe hört sich ja doch auch sehr ähnlich an, ne? Also wurde aus Alexander Knappe eben einfach nur noch Knappe. Und im Jahr 2025 hat er ja seine musikalische Karriere vorerst beendet. Als er das bekannt gegeben hat, dann dachte ich schon, naja gut, wer weiß, vielleicht möchte er ja so ein bisschen seinen Mittelpunkt auf seine Familie legen. Er hatte geheiratet und ich glaube, kurz nach Ende der Tournee wurde bekannt, dass er Vater wird. Also hatte das ja dann doch auch noch einen sehr, sehr schönen Grund. Aber Alexander Knappe ist ja eben, wie gesagt, nicht nur Musiker. Er hat auch ein ganz, ganz großes Herz tatsächlich. Er sammelt wirklich jedes Jahr für die Kinderklinik im Cottbuser Krankenhaus und mittlerweile ist es ja Universitätsklinik, sammelt er Geld. Er sammelt Gelder für die Tafeln und er hat, ich glaube, 3 Jahre in Folge eine

0: Konzert ins Leben gerufen, was sich Liebe kennt keine Liga Open Air genannt hat. Das Geld, was er da eingenommen hat, das ist zu 100% an Energie Cottbus gegangen. Auch da hat man wieder seine Liebe zu seinem Heimat, seinem Herzensverein gesehen. Er macht es immer noch tatsächlich und so Richtung November, Oktober, November macht er immer eine Altenheim- und Kinder- oder Kliniktour so ein bisschen. Und das eine Jahr habe ich das auch mitbekommen, da habe ich noch in Cottbus gewohnt und habe ihn sofort angeschrieben. Und er kam zu uns, er kam zu dem Heim, wo ich gearbeitet habe. Und es war ein wunderschöner Moment, mit den Bewohnern draußen zu stehen, seine Musik zu hören, Fotos mit ihm zu machen. Wir haben auch ein Foto mit ihm gemeinsam gemacht, mit der ganzen Truppe, die draußen stand. Auch ein wirklich unvergesslicher Moment für mich und natürlich auch für die Bewohner. Wir haben tagelang darüber uns unterhalten und erzählt, wie schön das war, wie was das für ein schöner Moment war, weil wann hat man mal die Gelegenheit, einen Künstler irgendwie in solche Einrichtungen zu kriegen? Und ich finde das halt unfassbar schön, dass er das immer wieder macht. Und er macht auch jedes Jahr zwei Straßenbahnkonzerte, was ich auch sehr, sehr faszinierend finde, dass er sich halt einfach mal einen Tag nimmt und in den Straßenbahnen singt. Das ist einfach unglaublich toll, was er halt alles macht. Und dieses Jahr war er dann noch verrückter, man kann es glaube ich nicht anders sagen, aber Alexander Knappe ist auf Huckepack-Tour gegangen. Von der Lausitz zum Ballermann. Sänger jagt Weltrekord und läuft 46 Marathons in 50 Tagen. Sein Start ging natürlich los im Wohnzimmer, im Stadion von Energie Cottbus. Sein Ziel war der Ballermann und als wenn das ja nicht anstrengend genug wäre, mal eben in 50 Tagen 46 Marathons zu laufen, hat er auch noch gedacht, auf jeder Strecke der Huckepack-Tour nimmt er eine Person am Start und am Ziel 500 Meter Huckepack. Den Anfang machte dann halt logischerweise das Cottbusser Maskottchen Lautzi. Er war dran und wurde eben von Alexander Knappe Huckepack getragen. Also man sieht, er ist eben wirklich ein Mensch und er hat diese Tour nicht nur gemacht, um diesen Weltrekord zu brechen, nein, er hat die Tour gemacht, auch um Spenden zu sammeln für ein Herz für Kinder. Und das finde ich halt unfassbar toll und das zeigt, dass er wirklich Mensch ist. Und er wird immer für mich ein ganz, ganz besonderer Musiker bleiben. Das wird sich nie ändern, nicht nur durch diese intensive Verbindung, die ja da ist, sondern einfach auch wegen all dem, was er sonst noch so macht. Ich habe euch ja gesagt, er ist dann zu Knappe geworden und ich spiele euch aus dem Album Knappe aus dem Jahr 2021, glaube ich, seine beiden persönlichsten Songs. Den ersten davon, den hat er seiner Frau gewidmet, seiner Henny, mit der er ja jetzt, die jetzt Eltern geworden sind, einer ganz, ganz süßen Tochter. Und danach habe ich für euch den Song für seine Mama. Ich habe für euch immer nur wir zwei und Mama.
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0: Ja, Knappe mit Mama. Ja, was kann ich jetzt zum Abschluss der Sendung noch sagen? Mein erstes Konzert war natürlich direkt im Jahr 2013. Danach gefühlt jedes Jahr bei seinen Konzerten gewesen, egal wo. Also zumindest in meiner Ecke, ob im Staatstheater oder auf der Freilichtbühne, im Club, bei seiner Clubtour. Egal wo. Ich war immer dabei, weil es war für mich einfach dieses Highlight des Jahres zu dem Zeitpunkt. Es war einfach der Musiker, den ich halt einfach jedes Jahr sehen wollte. Einfach durch seine ganz persönliche Art, wie er sein Publikum mitnimmt, wie er einfach sich auf der Bühne gibt. Und es war einfach unfassbar toll. Und das letzte Konzert von ihm durfte ich dann hier in meiner Heimat sehen, in meiner neuen Heimat. Es war wirklich ein sehr, sehr schöner Abend, ein sehr emotionaler Abend. Und besonders schön hat ihn tatsächlich der Moment gemacht, als er bei uns im oberen Bereich vorbeigegangen ist und ich ihn halt einfach einmal abklatschen durfte. Das war nochmal so ein persönliches Highlight tatsächlich. Ja, sein offiziell letztes Konzert hat er dann tatsächlich gegeben am 15. Februar 2025 an seinem 40. Geburtstag zu Hause in Cottbus. Und ich bin mir sicher, bei dem, was ich alles so gelesen habe, die Stadthalle haben sie da so richtig abgerissen. Also da muss ordentlich was abgegangen sein. Ja, ihr Lieben, das waren 2 Stunden Musikgeschichte erleben mit und rund um Alexander Knappe. Ich hoffe, ich habe ihn euch ein kleines bisschen näher bringen können. Seine Geschichte von der Kindheit bis zum Fußballerleben Richtung Musik. Ich kann euch jetzt schon mal sagen, die nächsten Sendungen sind in Arbeit. Ich arbeite ganz, ganz fleißig dran an der Sendung zu Sarah Connor, natürlich an beide Sendungen. Das steht fest. Ein genaues Datum bekommt ihr auf jeden Fall noch zeitnah gesagt. Und ich sage einfach danke fürs Zuhören, danke fürs Dabeisein. Auch danke an Alexander Knappe und das Management, dass sie mir diese Sendungen ermöglicht haben. Ich hoffe, es hat euch gefallen. Ich wünsche euch jetzt einen wunderschönen restlichen Sonntagabend. Und ich würde sagen, wir sagen einfach Danke, Knappe, mit Danke sagen. Bis dahin sage ich Winke, Winke und auf Wiedersehen. Eure Franzi aus Hannover.
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kurz nach 22 Uhr und wir starten ganz entspannt in die kommenden zwei Stunden. 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

Heute, der 13. September und am kommenden Samstag schaut plötzlich die halbe Republik nach München, nach Minga. Stichwort OZAF ist das 191. Münchner Oktoberfest. Es beginnt natürlich ganz traditionell mit dem Einzug der Wiesnwirte und der darf nicht fehlen, der berühmte Fassanstich. Am 19. September pünktlich um 12 Uhr wird es hochoffiziell. Der erste Zapfhahn steckt im ersten Fass und München ist gut für 2 Wochen wieder in Ausnahmezustand. Und dieser Anstich, der hat Tradition. Seit fast 80 Jahren läuft das Ganze nahezu unverändert. Der derzeit amtierende Münchner Oberbürgermeister Dominik Krause darf sich daran versuchen, den Zapfhahn mit möglichst wenig Schlägen ins Fass zu bekommen, denn davon hängt einiges ab, unter anderem die Ehre. Die erste Maß geht anschließend traditionell an den amtierenden bayerischen Ministerpräsidenten. Der Rekord, 2 Schläge, den teilen sich die Altoberbürgermeister Christian Ude und Dieter Reiter. Und jetzt kommt es. Thomas Wimmer, der den traditionellen Anstich 1950 eingeführt hat, brauchte dafür sage und schreibe 17 Schläge. 17. Da hätte man wahrscheinlich schon mal vorsichtshalber ein zweites Fass daneben stellen können. Das Oktoberfest, es wird uns heute im Übrigen noch ein bisschen beschäftigen. Stammhörer ahnen es bereits, Oktoberfest trifft auf dein Horoskop. Mehr dazu in Stunde 2 deiner Lovetime. Keine Sorge, für unsere 545. Lovetime muss Herr Viktor jetzt nicht persönlich ein Bierfass ins Studio rollen. Hier wird nicht angezapft, hier wird entspannt. Und zwar so richtig, machen wir uns 2 schöne Stunden. Wie jeden Sonntagabend bringe ich dich gut rüber in die neue Woche. Dein Sonntagswohlfühlradio mit Musik, guter Laune, ein bisschen Liebe und natürlich mit mir, Andreas Viktor. Schön, dass du da bist. Und weil wir gerade beim Thema Getränke waren, Bier und Wein, lass das sein. Zumindest für den Moment. Hier sind UB40, Red, Red, Red.

Marley und davor UB40. Ich hoffe, du hast dein Wochenende gut verbracht. Bei mir war es zugegeben ein bisschen stressig, aber auf die angenehme Art. Gestern Abend noch eine Veranstaltung, Stichwort Oktoberfest. Und heute sitze ich schon wieder ganz entspannt im Studio. Und bei dir noch ganz gemütlich im Sonntagsmodus. Füße hoch, Kopf aus, Seele an. Oder dreht sich bei dir gedanklich schon wieder alles um morgen? Termine, Arbeit, Wecker, dieser ganze Montagsspaß. Wobei mal ehrlich, wer mag schon den Montag, wenn er auch einen Sonntag haben kann? Ob dieser Satz nun besonders viel Sinn ergibt, muss er nicht. Was ist überhaupt schon sinnhaft? Wir haben heute den 13., da kann man auch mal 13 gerade sein lassen. Und deshalb machen wir jetzt genau das Richtige. Wir gleiten gemeinsam durch den Abend, nicht durch die Nacht. Dafür ist es noch ein bisschen früh, aber ganz entspannt durch diesen Sonntag, durch den Restsonntag. Und wenn du dabei ein kleines bisschen abschalten möchtest, bitteschön, I love the nightlife.

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Ein bisschen Spannung muss aber sein, aber wir wollen hier ja keine Geheimnisse für die Ewigkeit produzieren. Freu dich auf Franziska und auf deinen rein obligatorischen Blick in den Sternenhimmel. Weil wir uns langsam aber unübersehbar dem Oktoberfest nähern, wird auch unser Horoskop heute entsprechend, sagen wir mal, zünftig. Oktoberfest trifft auf Sternzeichen. Was dabei herauskommt, nun, darauf darfst du dich tatsächlich freuen. Und musikalisch wird es nun groß und stimmgewaltig. Whitney Houston, Vanessa Williams und Mariah Carey gemeinsam mit Westlife. Ein Song von Phil Collins, Against All Odds.

0: Whitney Houston, Vanessa Williams, Mariah Carey und Westlife. Das war die erste Stunde Love Time heute am 13. September. Wir stellen gemeinsam fest, der Montag ist nicht mehr weit. Man kann ihn inzwischen schon ganz leicht am Horizont erkennen. Diesen durchstrukturierten Alltag mit Terminen, Verpflichtungen, Wecker und vermutlich der ein oder anderen Tasse Kaffee zu viel. Wir wissen natürlich, bei vielen Love Time Konsumenten ist die Sendung inzwischen Teil des persönlichen Einschlafprogramms. Manche hören uns bereits liegenderweise unter der Bettdecke, das Handy irgendwo in Reichweite und hoffentlich nicht mehr allzu weit entfernt vom Land der Träume. Wir sind uns dessen umfänglich bewusst, aber der überwiegende Teil unserer Hörerschaft hält tatsächlich durch bis kurz vor Mitternacht. Und Herr Viktor, der hält natürlich auch durch, wobei das jetzt nicht unbedingt eine Heldentat ist. Ich bin schließlich ein bekennender Nachtmensch und staatlich anerkannter Morgenmuffel. Mit mir hat der Montag also grundsätzlich schon mal keinen leichten Start, aber bis dahin ist ja noch ein bisschen Zeit. Jetzt wird es noch ein bisschen kuscheliger mit Brandy und Monica, The Boy Is Mine, und Herr Viktor sagt, bis gleich.
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kurz nach 22 Uhr und wir starten ganz entspannt in die kommenden zwei Stunden. Liebe Leute, es wird sweet, es wird soft und es wird lazy.

Heute, der 13. September und am kommenden Samstag schaut plötzlich die halbe Republik nach München, nach Minga. Stichwort OZAF ist das 191. Münchner Oktoberfest. Es beginnt natürlich ganz traditionell mit dem Einzug der Wiesnwirte und der darf nicht fehlen, der berühmte Fassanstich. Am 19. September pünktlich um 12 Uhr wird es hochoffiziell. Der erste Zapfhahn steckt im ersten Fass und München ist gut für 2 Wochen wieder in Ausnahmezustand. Und dieser Anstich, der hat Tradition. Seit fast 80 Jahren läuft das Ganze nahezu unverändert. Der derzeit amtierende Münchner Oberbürgermeister Dominik Krause darf sich daran versuchen, den Zapfhahn mit möglichst wenig Schlägen ins Fass zu bekommen, denn davon hängt einiges ab, unter anderem die Ehre. Die erste Maß geht anschließend traditionell an den amtierenden bayerischen Ministerpräsidenten. Der Rekord, 2 Schläge, den teilen sich die Altoberbürgermeister Christian Ude und Dieter Reiter. Und jetzt kommt es. Thomas Wimmer, der den traditionellen Anstich 1950 eingeführt hat, brauchte dafür sage und schreibe 17 Schläge. 17. Da hätte man wahrscheinlich schon mal vorsichtshalber ein zweites Fass daneben stellen können. Das Oktoberfest, es wird uns heute im Übrigen noch ein bisschen beschäftigen. Stammhörer ahnen es bereits, Oktoberfest trifft auf dein Horoskop. Mehr dazu in Stunde 2 deiner Love Time. Keine Sorge, für unsere 545. Love Time muss Herr Viktor jetzt nicht persönlich ein Bierfass ins Studio rollen. Hier wird nicht angezapft, hier wird entspannt. Und zwar so richtig, machen wir uns 2 schöne Stunden. Wie jeden Sonntagabend bringe ich dich gut rüber in die neue Woche. Dein Sonntagswohlfühlradio mit Musik, guter Laune, ein bisschen Liebe und natürlich mit mir, Andreas Viktor. Schön, dass du da bist. Und weil wir gerade beim Thema Getränke waren, Bier und Wein, lass das sein. Zumindest für den Moment. Hier sind UB40, Red, Red.

Bob Marley und davor UB40. Ich hoffe, dass dein Wochenende gut verbracht. Bei mir war es zugegeben ein bisschen stressig, aber auf die angenehme Art. Gestern Abend noch eine Veranstaltung, Stichwort Oktoberfest. Und heute sitze ich schon wieder ganz entspannt im Studio. Und bei dir noch ganz gemütlich im Sonntagsmodus. Füße hoch, Kopf aus, Seele an. Oder dreht sich bei dir gedanklich schon wieder alles um morgen? Termine, Arbeit, Wecker, dieser ganze Montagsspaß. Wobei mal ehrlich, wer mag schon den Montag, wenn er auch einen Sonntag haben kann. Ob dieser Satz nun besonders viel Sinn ergibt, muss er nicht. Was ist überhaupt schon sinnhaft? Wir haben heute den 13., da kann man auch mal 13 gerade sein lassen. Und deshalb machen wir jetzt genau das Richtige. Wir gleiten gemeinsam durch den Abend, nicht durch die Nacht. Dafür ist es noch ein bisschen früh, aber ganz entspannt durch diesen Sonntag, durch den Restsonntag. Und wenn du dabei ein kleines bisschen abschalten möchtest, bitteschön, I love the nightlife.

musikalisch wird es nun groß und stimmgewaltig. Whitney Houston, Vanessa Williams und Mariah Carey gemeinsam mit Westlife, ein Song von Phil Collins, Against All Odds.

Whitney Houston, Vanessa Williams, Mariah Carey und Westlife. Das war die erste Stunde Love Time heute am 13. September. Wir stellen gemeinsam fest, der Montag ist nicht mehr weit. Man kann ihn inzwischen schon ganz leicht am Horizont erkennen. Diesen durchstrukturierten Alltag mit Terminen, Verpflichtungen, Wecker und vermutlich der ein oder anderen Tasse Kaffee zu viel. Wir wissen natürlich, bei vielen Love Time Konsumenten ist die Sendung inzwischen Teil des persönlichen Einschlafprogramms. Manche hören uns bereits liegenderweise unter der Bettdecke, das Handy irgendwo in Reichweite und hoffentlich nicht mehr allzu weit entfernt vom Land der Träume. Wir sind uns dessen umfänglich bewusst, aber der überwiegende Teil unserer Hörerschaft hält tatsächlich durch bis kurz vor Mitternacht. Und Herr Viktor, der hält natürlich auch durch, wobei das jetzt nicht unbedingt eine Heldentat ist. Ich bin schließlich ein bekennender Nachtmensch und staatlich anerkannter Morgenmuffel. Mit mir hat der Montag also grundsätzlich schon mal keinen leichten Start, aber bis dahin ist ja noch ein bisschen Zeit. Jetzt wird es noch ein bisschen kuscheliger mit Brandy und Monica, The Boy Is Mine, und der Viktor sagt, bis gleich. Excuse me.

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